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Vom Album Feel It Break aus dem Jahr 2011, so lange ist das schon her, das war Austra mit Lose It. Und das hier, das ist neue Musik von Christine Nichols vom kommenden Album Rette Sich Wer Kann. Erscheint am 22. März, das ist Christine Nichols und Morgen willst du mich.

Ich bin sehr gespannt auf ihr kommendes zweites Album. Das war Christine Nichols mit Rette sich, wer kann vom Album, Rette sich, wer kann wird das Album heißen. So rum ist es. Der Song hieß Morgen willst du mich, Christine. Alte Bekannte hier natürlich. Sind wir gespannt, wenn es rauskommt. 22. März ist es soweit. Und damit hier nochmal herzlich willkommen im Miserable Monday. Das ist Miserable Monday, Folge 114. Ich bin wie immer Martin Hommel, Miserable Martin. Ich freue mich, dass ihr dabei seid. Voll gut. Schön, dass ihr wieder da seid. Zu Gast heute in der Sendung, in der zweiten Hälfte der Sendung, die Leipziger Musikerin Theresa Elflein. Die kennen wir von verschiedenen Bandprojekten und Konstellationen, wo sie teil war. Zuletzt im Duo bei der Band More. Jetzt am 19.01. hat sie aber ihr Solo-Debüt veröffentlicht auf All My Ghosts unter dem Namen Elfen. Das Album heißt Anamkara. Ich hab's schon bekommen, bevor es draußen war, und hab's viel gehört. Sie letztens damit auch live gesehen auf dem Record-Release-Konzert. Wir reden über all das, über die Musik, über das Album mit Theresa in der zweiten Hälfte und hören dann natürlich auch Musik von diesem Album. Davor gibt's noch ein bisschen Musik von anderen Bands, weil es gibt noch eine ganze Menge andere Bands da draußen, die Musik veröffentlichen. Wir sind in Leipzig dann nochmal und wir hören Musik zum Beispiel von The Smile. The Smile haben ein neues Album draußen, ihr zweites Album, das habt ihr sicher alles mitbekommen. Dennoch müssen wir darüber reden und nochmal reinhören, weil es wirklich richtig gut ist. Ihr könnt mir folgen auf Instagram. Wenn ihr das tut, verpasst ihr nie die heißen News, die ich immer so rauspoltere. News. Viel Musik, viel Memes und Kram und Katzen-Content seit neuestem auch. Ihr könnt mir folgen auf Instagram, Miserable Martin bin ich da. 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Jetzt machen wir aber erstmal weiter mit Musik und einer Künstlerin aus Cincinnati, die ich bisher gar nicht auf dem Schirm hatte. Und dann landete, ich glaube, so letzte Woche, vor 2 Wochen, ihr neues Album bei mir im Postfach. Und es kam auch zu einem sehr guten Moment, weil oft bin ich nicht direkt in der Stimmung reinzuhören und dann liegt das dann eine ganze Weile rum und so, bekomme auch sehr viel Musik zugeschickt, wird immer mehr in den letzten 2 Jahren, so ist immer mehr geworden. Aber als ihr Album kam, war das der perfekte Moment. Ich hatte Lust, ich hatte Zeit und war dann, als ich es gehört hatte, direkt in love with the record. Die Künstlerin heißt Moll Sullivan, die kommt wie gesagt aus Cincinnati. Es geht um ihr zweites Album Goose. Das ist vor 2 Wochen rausgekommen und das beschreibt sie selbst als eine Langzeitaufnahme, wie so eine Art Foto quasi. Und sie destilliert auf dieser Platte eben die letzten 15 Jahre ihres Songwritings, und so hört sich das auch an. Es ist total facettenreich, es ist extrem spannend, teilweise so klassischer Songwriter-Kram irgendwie, aber dann wird es auch ganz weird und ein bisschen Chamber-Pop und dann klingt es nach Kate Le Bon, alles irgendwie dabei. Ich finde es richtig, richtig gut und ist so ein Album, wo ich jetzt hier hätte jeden Song spielen können, weil All Killer, No Filler, das mache ich natürlich aber nicht. Ich spiele den hier. Das ist Moll Sullivan von ihrem neuen Album und der Song heißt Cannonball.

Am Ende wird es dann nochmal Dur. Ich weiß nicht, wie es euch geht, aber ich empfange bei diesem Song krasse Beatles-Vibes. Ist einfach so. The Smile waren das mit Friend of a Friend. 1000% ein Song, den Tom Yorke geschrieben hat, nachdem er irgendwie Sgt. Pepper nochmal durchgehört hat oder so. I mean, da ist alles drin. Der Bass ist so McCartney, die Echos sind auch so, ja, auch so das, was die Beatles dann irgendwie auf Sgt. Pepper oder auf Revolver irgendwie so angefangen haben. Das Piano, das Crescendo, die zwei Crescendos am Ende, es ist sehr A Day in a Life irgendwie. Aber ich sag mal so, ich meine, auch Tom Yorke muss sehen, wie er zurechtkommt. So, der kann sich auch nicht immer was Neues ausdenken. Der muss auch manchmal schauen, auf was man so zurückgreifen kann. Es ist ein unfassbar guter Song, A Friend of a Friend, vom zweiten Album von The Smile. Das Album heißt Wall of Ice, erschien am 26. Januar. Definitiv das Album, mit dem sie jetzt so klar machen, dass sie eben nicht nur irgendwie so ein Nebenprojekt von Radiohead sind, sondern wirklich eine Band, eine ernstzunehmende Band. Und ich lehne mich, glaube ich, nicht zu weit, wahrscheinlich lehne ich mich sehr weit aus dem Fenster, wenn ich das jetzt sage, aber ich habe das Gefühl, dass diese 8 Songs auf dem Album mit so das Beste ist, was wir 2024 hören können, und das ist ja, es ist wirklich krass. Ich habe es jetzt sehr oft gehört, also seit es rausgekommen ist, bin wirklich sehr begeistert von der Platte. Habe auch überlegt, ob ich sie mir live anschaue, aber die Tickets kosten auch unfassbare 70 Euro oder irgendwie. Also es ist alles auch nicht so geil. Aber wir haben die Musik und wir können sie hören, und ja, ist wirklich gut. Aber ich meine, es ist Tom Yorke und es ist Johnny Greenwood und Tom Skinner von Sons of Kemet. Ist doch klar, dass das gut wird. Davor haben wir gehört, ebenso gut, Mal Sullivan mit dem Song Cannonball vom Album Goose, was ihr euch bitte jetzt hier mal so eine kleine Hausaufgabe, das hört ihr euch bitte alle mal bis zum nächsten Mal an. Goose von Mal Sullivan, Mal geschrieben M-O-L Sullivan, so wie man es schreiben würde. Kleine Hausaufgabe, hört bitte dieses Album an, sonst verpasst ihr was. Es ist wirklich richtig schön. Darum haben wir es hier auch gehört. Wir gehen weiter nach Montreal. Bisschen Gitarrengeschrammel jetzt. Die Band heißt Corridor und der Song, der heißt Mourir Demain. Stirb morgen.

Die Strophen so fürs Lagerfeuer, so mit Nylon-Gitarre und alle singen mit. Und am Ende wird es dann schön pratzelnde Gitarren und Schlagzeugeknatter. Gefällt mir gut. Corridor heißt die Band. Mourir Demain, der Song Stirb Morgen, geschrieben hat Frontmann Jonathan Robert den Song, als er und seine Freundin eine Lebensversicherung abschließen wollten. Er hat dann irgendwie gedacht, ja, jetzt bin ich in dem Alter, wo man über sowas nachdenkt. Und dann ist es vielleicht auch besser zu denken, ja, lieber morgen als heute schon. Mourir Demain. Passend zu dem Titel alles irgendwie und wohl auch so ein bisschen das Thema des kommenden vierten Albums, geht so viel um Erwachsenwerden und Vergänglichkeit und was das alles so mit sich bringt. Sind wir gespannt, kommt am 26. April auf Sub Pop. Mimi wird es heißen. Mimi, benannt nach der Katze von Jonathan Robert. Schön. Wir gehen weiter nach Leipzig und da wird es jetzt ein bisschen kälter. Es ist neue Musik von Twins in Color, der Anschlussrelease an ihre letzte EP In the Event of Moon Disaster aus dem April 2023. Zwei Singles sind jetzt neu rausgekommen auf All My Ghosts. Wir hören nicht beide, wir hören einer davon. Manchmal muss das auch reichen. Twins in Color sind das mit Hit by N in Klammern Other Iceberg.

0: zweimal Musik aus Leipzig und zweimal Musik vom Label All My Ghosts. Zuerst, das waren Twins in Color mit einer neuen Single, Hit by an, in Klammern, Other Iceberg. Haben wir gehört zuerst und schon mal ein kleiner Teaser. In der nächsten Folge Miserable Monday am 19. Februar, da werden die Twins in Color höchstwahrscheinlich hier zu Gast sein. Ist noch nicht ganz klar, aber sie haben schon so halb zugesagt. Wenn ich mehr weiß, erfahrt ihr das natürlich. Und gerade eben, das war My Love, Do Not Ask Me von Elfin, von Elfins Debütalbum Anamkara. Und wie eingangs versprochen, ist Elfin bzw. Theresa Elflein heute hier zu Gast im Miserable Monday. Sie sitzt mir gegenüber, das Mikrofon ist an und wir quatschen jetzt einfach mal so ein bisschen über die Platte, über das Konzert, was sie gespielt hat, wo ich war und über alles, was noch so passieren wird. Herzlich willkommen im Miserable Monday, Theresa.
1: Hi.
0: Schön, danke, dass du da bist.
1: Ja, ich freue mich, hier zu sein. Danke für die Einladung.
0: Wie geht es dir?
1: Mir geht's ganz gut.
0: Dir geht's ganz gut.
1: Ja.
0: Das ist schön. Du bist ja auch nicht, also du bist das erste Mal im Miserable Monday, aber du bist nicht das erste Mal hier in meinem Raum, in dem Studio, wo wir gerade sitzen. Du warst schon mal hier.
1: Ich war schon mal hier.
0: Ja, wir hatten mal so einen Plan, dass wir eine kleine Radiosendung zusammen machen. Mhm. Das ist dann daran gescheitert, dass ich einfach keine Zeit habe für sowas, für so eine Spirenzchen nebenbei.
1: Tja.
0: Aber du ja im Grunde auch nicht, weil wir kennen dich von tausenden Bandprojekten. Ja, schon. Also in den letzten Jahren bist du immer mal wieder aufgeploppt, so auf meinem Radar. Irgendwie, du warst bei Moor, das ist ein Duo gewesen und du hast aber auch hier und da bei Jörg Blumstein zum Beispiel mitgemacht und so. Also wenn man in der Musikszene in Leipzig so ein bisschen unterwegs ist, dann hatte man dich auf dem Schirm. Dein Album ist jetzt erschienen, Anamkara heißt das, am 19.01. auf All My Ghosts. Das ist jetzt ungefähr so ein bisschen mehr als zwei Wochen her. Mhm. Wie fühlt sich das an gerade? Also du hast es so wahrscheinlich sehr lang geschrieben und produziert und dran getüftelt und dann ist es auf einmal da. Und auf einmal ist es nicht mehr nur deins, sondern gehört uns allen irgendwie. Das ist ein bisschen aufregend wahrscheinlich, oder?
1: Ja, es ist ein sehr, sehr angenehmes Gefühl, so würde ich es beschreiben. Also es ist sehr gut fürs Selbstbewusstsein gewesen, das Ganze. Insbesondere dieses Release-Konzert. Also ja, genau. Ja, es hat mir ein sehr gutes, nachhaltig gutes Gefühl hinterlassen, muss ich sagen.
0: Das ist gut. Das Release-Konzert, was du angesprochen hast, da kommen wir dann gleich auch nochmal dazu. Ich habe schon gesagt, ich war da und war auch sehr beeindruckt von dem, was du da abgefeuert hast.
1: Nicht nur ich.
0: Nicht nur du, es waren mehrere Menschen involviert, auf jeden Fall. Anamkara heißt das Album und wenn ich das richtig verstanden habe, ist das irisch und es ist so viel wie Seelenfreund, bedeutet das?
1: Richtig, ja, also ganz korrekt ausgesprochen ist es Anamkara.
0: Irish listeners, aber okay. Ist das normal?
1: Anamkara.
0: Okay, ja. Yeah.
1: Genau. War wahrscheinlich immer noch nicht ganz richtig. Aber,
0: wahrscheinlich nicht, aber wie kommt es zu dem Namen?
1: Ich bin da, glaube ich, irgendwann da mal drüber gestolpert und habe das dann in meinen Notizen gespeichert, ne, in den Apple-Notizen. Und dann habe ich nach einem Titel gesucht und dann ist das irgendwie wieder so, ja, nach vorne gekommen. Und ich habe, also abgesehen davon, dass ich sehr gerne in Großbritannien bin, bin ich auch sehr gerne in Irland. Und also the grass is literally greener da drüben. Und bin seit 10 Jahren öfters mal da, habe eine gute Freundin in Dublin und werde auch im März in Dublin spielen, worauf ich mich sehr, sehr freue. Gut. Ja, genau. Und ja, irgendwie ist auch so eine Anziehung dorthin und dieses Mystische und diese Landschaften und die Musik und all das und ja, genau.
0: Aber so Freundschaften und so, das ist ja auch ein Thema auf dem Album am Ende, oder? Also es ist nicht nur der Name, der das so widerspiegelt. Sind auch die Songs und die Geschichten dazu?
1: Auf jeden Fall. Also ja, in den letzten Jahren bin ich sehr auf so eine, auf dem Trip so, dass wir platonische Freundschaften ein bisschen mehr wertschätzen dürfen. Und also das kam schon so zu Pandemiezeiten auf, dass ich da ein paar enge Leute in den Alltag integriert habe und das ist auch so geblieben. Und so geht es auch vielen Leuten um mich rum eben, dass wir, ob wir jetzt in Partnerbeziehungen sind oder nicht, dass wir da ein bisschen mehr Priorität drauflegen. Und auch in so einem Sinne, dass Freundschaften auch Teil des Alltags sein können. Also dass es nicht nur irgendwie so dieses Zusammensitzen in den wichtigen, guten Zeiten ist, sondern eben, dass man ja auch Leute zu ganz wichtigen Terminen begleitet und so und einfach da mehr Wertschätzung hat. Und davon handelt es auch. Und auch von Freundschaften eben, die ich in England zum Beispiel habe und dann auch schon langsam recht lange, also weil ich vor über 10 Jahren dorthin gezogen war. Also genau.
0: Seit wann bist du wieder hier in Leipzig oder seit wann bist du generell in Leipzig?
1: Ich bin jetzt so lang in Leipzig, wie ich in England war.
0: Okay.
1: Also einmal so 6,5 Jahre und jetzt ist es in Leipzig eben ähnlich lange.
0: Ich glaube, wir haben uns auch ein bisschen verpasst, weil ich war 2007 bis 2010 in England und du warst danach, glaube ich, ne? Also du, bei dir war es 2011 oder sowas?
1: Ende 2010.
0: Ende 2010, okay. Haben wir es gerade so verpasst. Sonst hätten wir uns da drüben schon zusammensetzen können und irgendwie Interviews führen können. Wäre auch nicht schlecht gewesen.
1: Voll.
0: Ich habe mir so die Platte angehört und habe ja gesagt, du bist so ein bisschen schon unterwegs gewesen in der Leipziger Musikszene und alles, was ich von dir gehört habe und kenne, wenn ich das jetzt mit dem vergleiche, was auf der Platte passiert, habe ich schon so das Gefühl, dass das dass das Album jetzt wirklich krass auf den Punkt ist. Also es bringt so sehr viel zusammen von dem, was du gemacht hast. Mhm. Es ist ein Album, was, glaube ich, hätte auch schief gehen können, weil es ist sehr experimentell. Du traust dir da sehr viel zu, so finde ich. Und es funktioniert aber sehr gut. Und ich habe das Gefühl, dass, also die Sachen, die ich von Moore kenne zum Beispiel, die auch sehr gut sind, aber die bei weitem noch nicht da sind, wo ich das Album jetzt gerade sehe.
1: Okay.
0: Ich weiß nicht, hat sich das für dich auch so angefühlt, das jetzt zu allein zu machen und dann wirklich nochmal drüber nachzudenken, wo soll das hin, wie soll es aussehen? Weil also ich habe das Gefühl, du bist dir voll safe bei dem, was du da tust gerade.
1: Langer Tag, Entschuldigung. Also ich habe da, glaube ich, nicht so sehr drüber nachgedacht, was, glaube ich, ganz gut ist. Manche der Songs gibt es auch schon eine Weile. Also Epoco a Poco hat 2016 quasi angefangen als eine Skizze von einem Freund von mir. Und es ist dann schon ein bisschen eine Sammlung an Songs, ne? Also, und das war nicht alles in einer kurzen Zeit zusammengestellt, sondern es ist schon so ein bisschen eine Collection von Sachen, die ich bisher mit Bandprojekten nicht gemacht habe. Also, und deshalb ist es vielleicht auch ein Stück weit ein Best-of, würde ich sagen. Ja. Und dann, ja, auch, glaube ich, schon auch die Entwicklung. Und ich habe auch ein neues Bandprojekt das heißt Lünd. Und mein Bandkollege Marco hat mir auch sehr viele, also als es dann Richtung Fertigstellung war, hat er auch immer wieder mal reingehört und hat dann so ein bisschen ganz kleine so Tipps auch gegeben und so. Und deshalb, ja, es ist schon genau, also ich habe jetzt nicht so drüber nachgedacht, dass das jetzt irgendwie auf dem Punkt ist, aber es hat sich stimmig angefühlt, sage ich mal.
0: Ja, es kommt auf jeden Fall so rüber. Also ich find's wirklich cool und es macht total Spaß zu hören, weil es nimmt sich so auf eine Reise und es passiert einfach ganz, ganz viel drin. Und also was ich so raushöre, sind so Sachen wie Fever Ray zum Beispiel oder so. Selbst so Chicks on Speed, also ist so ein Song, Rockstar, wie heißt der?
1: Oh, Aging Rockstar.
0: Aging Rockstar, ist so eine Elektropunk-Nummer ja fast schon irgendwie so, ne? Und ich habe aber auch Self-Esteem drin gehört und dann dachte ich so, weil ich weiß, du magst sie auch und ich mag sie auch sehr und das letzte Album Prioritize Pleasure war auch so, ist mir ganz nah so und ich dachte so ein bisschen davon hast du da auch drin. Er hat sich vielleicht so ein bisschen inspirieren lassen davon.
1: Aber total, macht, ne? Total. Also die Harmonien, die sie hat, so in Own It besonders, da habe ich dann gedacht, an der einen Stelle möchte ich solche Chöre haben. Und aber auch diese großartige Art, wie sie einfach ihre Stories erzählt. Bisschen als wäre sie halt eine Freundin oder so, ne? Aber dann in der Musik dann und halt so gerade raus irgendwie über darüber, wie schräg halt Beziehungen sein können und so weiter. Genau, auf jeden Fall.
0: Es ist witzig, dass du Own It ansprichst, weil den will ich nämlich jetzt auch spielen. Ich habe mir das ist auch der Song, wo ich so dachte, da höre ich Self-Esteem raus. Das gefällt mir sehr gut. Wir hören uns den mal an. Das ist Elfin und Own It.

0: Ihr hört den Miserable Monday mit mir, Martin Hommel, gerade eben. Das war Own It von Elfin, von ihrem Debütalbum. Ich werde es jetzt wieder falsch aussprechen, weil ich es schon wieder vergessen habe. Anamkara. Mach's nochmal richtig.
1: Anamkara.
0: Ja, so heißt es. Theresa ist zu Gast hier im Miserable Monday. Theresa, bist du noch da?

0: auch viel, da hast du dir wahrscheinlich schon Gedanken drüber gemacht, wie das alles so wirken soll, was du dann da machst irgendwie, oder?
1: Total, ja. Also das waren 3 Freundinnen von mir. Also Chor ist vielleicht ein bisschen, ne?
0: Ja,
1: also,
0: der ist ein kleiner Ensemble. Chor. Ja, ja.
1: Und die ich aus verschiedenen Kontexten kenne. Und das war auch eines der großartigen Dinge, wo wir uns alle dann unterhalten haben danach. Und richtig so, wow, also mit das Beste war so die Chemie zwischen uns Vieren.
0: Mhm.
1: Also mit Jörg natürlich auch, aber wir haben ja zusammen gesungen.
0: Mhm.
1: Und
0: Jörg Blumstein an der Geige.
1: Genau, und, naja, genau, so, genau, muss man noch dazu sagen, ja. Und aber die 4, also die 3 Mädels kannten sich untereinander gar nicht. Aber mindestens 2 von denen sind jetzt auch schon untereinander befreundet.
0: Okay.
1: Also die gehen jetzt auch schon ohne mich aus,
0: das
1: sozusagen.
0: Geht schnell dann.
1: Und das hat man dann irgendwie auf der Bühne dann auch gemerkt, also so eine Freude dann miteinander zu haben. Und das war dann schon eines der Dinge, wo ich mir gedacht habe, geil, so habe ich mir das vorgestellt. Also, dass sie nicht nur einfach die Sachen singen und dann vielleicht so dastehen, sondern wirklich dann Intuit sind und sich bewegen und wir das dann zusammen machen. Also das war cool.
0: Ja, es war auch toll anzusehen und ihr saht ja auch alle sehr toll aus. Du hattest so ein ganz tolles Kleid an und die 3 waren in schwarz und Jörg war in schwarz und irgendwie war das ein tolles Bühnenbild, was ihr da abgegeben habt.
1: Mhm.
0: Ich habe so während des Konzerts gedacht, was es jetzt noch besser machen würde, wäre ein Live-Schlagzeug.
1: Ja.
0: So.
1: Ja, stimmt.
0: Oder?
1: Ich denk auch genau über das gerade nach, als nächsten Schritt, ja.
0: Ist das was du auf dem Zettel hast irgendwie?
1: Ja.
0: Oder?
1: Ja, immer, immer. Ich hatte noch wunderbar vor, ne, für den Abend. Also irgendwie, ich hatte ursprünglich gedacht so, ja, und dann nehme ich ein bisschen Tanzstunden und mache eine ganz komplette Choreografie und mache im Hintergrund Videos zu jedem Song und so. Ich wollte auch, wie nachdem ich Sting gesehen habe live, ich wollte eigentlich so ein Headset-Mikrofon haben, damit ich mich bewegen kann, so ganz frei, so wie er, ne, der
0: mit
1: seinem Bass.
0: Aber es ist geil, dass du das mit Sting verbindest und nicht irgendwie mit NSYNC oder Britney Spears oder sowas, weil das wäre jetzt bei mir so, die haben ja auch mal so ein Ding gehabt. Aber Sting, geil. Ja,
1: okay. Ja, das stimmt. Ja, ich hab öfter Sting gesehen als die Backstreet Boys.
0: Wo hast du Sting gesehen?
1: Letztes Jahr in Halle.
0: Ja. Ach stimmt, in der auf der Peisnitzinsel da, oder? War er da?
1: Ja, genau. Okay. War sehr, sehr gut. Ja, mit meinem Vater zusammen.
0: Ja, krass.
1: Hatte ich ihm zum Geburtstag geschenkt.
0: Ja.
1: Genau, und das, also ich hatte lange Zeit, mir das zu überlegen. Also ich habe das Konzert 7 Monate im Voraus gebucht und hatte deshalb viele, viele Vorstellungen, wie es sein sollte.
0: Mhm.
1: Und genau, ja. Und vieles davon hat sich umgesetzt, aber das mit dem Live-Drummerin, das überlege ich mir mal.
0: Ja, es ist, ich glaube, also es ist gar nicht, das ist das Muss so, ne? Mhm. Aber es ist, glaube ich, es wäre halt noch was Dynamisches auf der Bühne irgendwie zum Gucken und es sind eben nicht nur die Backing-Tracks und ich dachte so, dann wäre es so 110 so irgendwie. Aber so war es auch cool und ich glaube, das Publikum war auch voll dabei, ganz sweet war, fand ich, dass deine Eltern am Start waren irgendwie. Wie fanden die das?
1: Die fanden es super, ja, total.
0: Denen hat es gefallen, ne?
1: Ja.
0: Sehr gut. Aber die kennen ja wahrscheinlich auch schon vieles, was du so gemacht hast irgendwie und begleiten dich ja da schon eine Weile musikalisch irgendwie wahrscheinlich.
1: Ja, das stimmt. Also die sind auch recht unterstützend. Mhm. Mittlerweile auch direkt. Also früher nicht, weil da mussten sie noch ein bisschen Angst haben, weil ich ja Musik studiert.
0: Was Vernünftiges.
1: Genau. So, mein Vater vor über 10 Jahren so meinte ich so, ja, ich studiere dann Musik und vorher gehe ich ein Jahr lang nach London. Es war dann alles schon geplant. Und mein Vater schiebt so Panik, ne, und meint so, willst du nicht erstmal eine Ausbildung machen, so weiß nicht, Einzelhandelskauffrau und so.
0: Ja.
1: Und wir gucken ihn so an, so, ja, Abitur habe ich halt trotzdem, ne? Also so, irgendwie, also nichts gegen die Ausbildung, ne? Aber
0: ja, sehe ich dich auch nicht so richtig.
1: Nee, irgendwie nicht, ne?
0: Nee.
1: Ja, und dann irgendwann hat er angefangen, vor anderen Leuten mit mir anzugeben, aber nicht, während ich im Raum war.
0: Okay.
1: Und jetzt seit neuestem sagt er sogar vor anderen Leuten, dass er stolz ist. Also, yeah.
0: Wow.
1: So.
0: Progress.
1: Ganz viele Daddy Issues wurden hier gelöst.
0: Mega, auf mehreren Seiten. Ihr seid euch näher gekommen. Schön, ist das super. Die Platte ist draußen. Ihr könnt sie kaufen, wenn ihr wollt. Und zwar als Tape bei allmyghosts.de. Ein Song auf der Platte ist ein Cover von George Harrison. Isn't It a Pity hast du gecovert. Und ich weiß ja, dass du ähnlich wie bei Self-Esteem auch ein Beatles-Fan bist, so wie ich.
1: Mhm.
0: Leider Fan vom falschen Beatle, finde ich. Weil ich bin ja so der Paul McCartney-Jünger.
1: Okay.
0: Bei dir ist es George. Mhm. So. Wir werden, wenn wir hier durch sind, wenn die Sendung vorbei ist, haben wir einen kleinen Bonus. Machen wir noch eine kleine Bonusnummer für Instagram. Mhm. Da geht es darum, dass wir mal checken, wie gut du dich mit George Harrison auskennst. Ich habe es vorbereitet. Ihr Hörerinnen und Hörer, ihr hört das jetzt nicht in der Sendung, ihr müsst dann auf unsere Instagram-Kanäle gehen. In den nächsten 2, 3 Tagen wird es

0: da online sein. Und da werden wir sehen, wie Theresa, wie fit sie ist beim Thema George Harrison. Das finden wir gleich raus. Bevor es soweit ist, klar, die Frage, wie geht's weiter? Geht's jetzt erstmal weiter mit Elfin? Werdet ihr weiter spielen oder du? Oder in dem Konzept? Oder was passiert noch in den nächsten Monaten?
1: Ja, ziemlich viel, glaube ich. Also erstmal kleiner Plug. Wir spielen am 8.2. in der Ilse, in Ilses Erika.
0: Das ist diesen Donnerstag.
1: Genau.
0: Mhm.
1: Und danach bin ich dann ja für ein paar Konzerte in England und Irland. Das mache ich alleine erstmal.
0: Mhm.
1: Und dann schauen wir weiter. Ich höre, es gibt eventuell nochmal ein Ghostfest. Also
0: Das ist das Fest von Nils, von Oh My Ghosts.
1: Genau.
0: Da könntest, ja. Ich weiß gar nicht, ob wir das verraten dürfen, aber wir machen das jetzt einfach, es gibt bestimmt nochmal eins.
1: Es ist jetzt nicht so krass geheim. Der hat es erwähnt auf Insta, okay. Dass das so ein Wunsch ist. Ja,
0: okay. Ja, da sehen wir dich dann dort. Ja, vielen Dank, dass du da warst. Hat mir sehr viel Spaß gemacht. Wir hören zum Schluss jetzt noch einen Song von dir. Ich glaube, es ist auch so gedacht der letzte Song, aber danach kommt dann noch ein Geheimtrack, ein Bonustrack, wenn man Richtig. Das einmal durchhört.
1: Ja.
0: Der letzte Song, so eine kleine Pop-Hymne schon irgendwie. Ich habe da auch das Gefühl, dass da viele deiner Freunde mitgesungen haben.
1: Ja,
0: genau. Cheer Me On heißt der. Den hören wir jetzt zum Schluss. Vielen Dank, dass du da warst. Komm bitte gerne wieder mit der nächsten Platte oder mit den ganzen anderen Projekten, die du noch so führst. Würde mich sehr freuen. Das war jetzt auch der Miserable Monday für diese Woche. Die nächste Folge, die läuft am 19. Februar und dann, wie versprochen, eventuell mit den Twins in Color. Folgt mir gerne auf Instagram, da bin ich Miserable Martin. 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Den Link dazu findet ihr auf miserable-monday.de und jetzt zum Schluss, wie versprochen, Cheer Me On, der Closing Track von Elfin, der passt ja auch wirklich richtig gut als Closing Track für die Sendung. Wir hören uns in 2 Wochen wieder, passt gut auf euch auf. Bis dahin, ciao!

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1: Hello, hello, hello, and welcome to Little Dream Generation on C Radio. Heute ist eine ganz besondere Sendung. Wir haben nämlich zwei ganz besondere Gästinnen. Yes. Und zwar, the generation is growing. Es gibt jetzt neue Dreamies in der Crew und die wollen wir euch heute vorstellen. Und auch ein bisschen ihre Mucke kennenlernen. Und sie auch. Und ihr werdet sie auch kennenlernen. So ist das. Und wir haben ganz tolle Fragen vorbereitet, die wir den beiden stellen werden. Ja, und da fangen wir auch einfach direkt an mit der ersten Person und der ersten Frage. Und die erste Frage ist, wie ist eigentlich dein DJ-Name?
2: Mein DJ-Name ist Timmy Tiefkühl.
1: Cool, und wie würdest du deinen Sound so beschreiben, wenn du nur drei Worte zur Verfügung hättest?
2: Ich würde meinen Sound als eklektisch bezeichnen, weil meine Tracklists meistens sehr chaotisch sind. Ich würde noch furchtlos dazu nehmen, weil es, glaube ich, keinen Track gibt, den ich nicht spielen würde. Und spaßig maybe, weil ich versuche einfach immer Spaß zu haben und ich freue mich immer, wenn sich das dann auch auf die Crowd überträgt.
1: Ja, was würdest du sagen, so welche KünstlerInnen oder Tracks haben dich musikalisch besonders geprägt?
2: Also richtig geflasht hat mich damals Sam Galatry. Als ich den damals entdeckt habe, sowas hatte ich vorher noch nie gehört. Was er produziert hat, war komplett neu für mich und hat mich auf jeden Fall auch nachträglich geprägt in der Art und Weise, wie ich selber produziere. Chlade Parling bekommt auf jeden Fall auch einen Shoutout. Das war mein Most Listened Artist letztes Jahr laut SoundCloud Wrapped. Das ist einfach kranke ADHS-Mucke und die hat irgendwas in meinem Gehirn verändert. Zum Positiven, hoffe ich mal.
1: Okay, und würdest du sagen, dass es schon mal eine Veranstaltung gab, bei der du so das Gefühl hattest, egal jetzt ob als Artist oder als Besucherin, dass du so richtig angekommen bist, also so sowohl musikalisch als auch persönlich? Und wenn ja, welche war das?
2: Also ich lege jedes Jahr beim Hafenspaziergang auf. Das ist so ein großes Fest im Hafen von Dortmund. Und das ist so ein Allerweltfest, deswegen kann man da nicht direkt mit so Hardcore-Elektromucke einsteigen. Aber natürlich möchte ich am Ende auch ein bisschen Drum and Bass zocken. Deswegen heißt es immer, sich langsam hochspielen, möglichst die Menschen mitnehmen, damit am Ende auch alle zu Drum and Bass tanzen. Und es ist super schön zu sehen, dass wenn du vorher alles richtig spielst und ein paar Klassiker reinhaust, ein bisschen 90er, bisschen 80er, bisschen Disco, dass es den Leuten dann hinterher komplett egal ist, ob der härteste Drum and Bass gerade läuft oder nicht und sie trotzdem weiter tanzen. Und dann ins Publikum zu schauen und eine Gruppe an älteren Menschen zu sehen, die absolut keine Drum and Bass Fans sind, aber des Todes abgehen, weil du sie einfach den ganzen Mix über mitgenommen hast und dann hinterher auch noch Feedback bekommst, dass die richtig, richtig viel Spaß hatten. Das ist eigentlich das schönste Gefühl, zu wissen, dass du die Leute abgeholt hast, obwohl es überhaupt nicht deren Musik war.
1: Und wir sind ja die Digital Dream Generation und da ist natürlich die Frage, die liegt natürlich auf der Hand, was ist eigentlich dein Digital Dream? Gibt es da irgendwie ein Projekt oder ein Ziel, das du einfach gerne erreichen würdest?
2: Also natürlich so die Klassiker, gerne mal auf größeren Bühnen zu spielen, vielleicht nochmal ein Festival zu spielen, das habe ich auch noch nicht gemacht. Aber ich habe jetzt keine so konkreten Ziele, die ich irgendwie erreichen möchte, weil Musik ist in erster Linie ein Hobby für mich und es soll mir auf jeden Fall Spaß machen, es soll nicht in Stress ausarten und ich will da gar nicht so viel Druck reingeben. Deswegen setze ich mir da nicht wirklich Ziele, sondern versuche einfach alles mitzunehmen, was geht und ja, Spaß zu haben.
1: Und hast du einen Track? Also wir haben ja alle so Tracks, wo wir irgendwie so das Gefühl haben, okay, yo, das ist halt ein geiler Track, aber ist auch schon irgendwie Guilty Pleasure. So, was ist da dein Guilty Pleasure Track?
2: Ich finde die Frage tatsächlich ein bisschen schwierig, weil ich glaube, dass ich ganz viele Tracks spiele, die andere Leute als Guilty Pleasures bezeichnen würden. Aber ich spiele sie halt einfach, weil ich sie geil finde und habe da kein Schamgefühl zu oder so. Weil ich glaube, jeder Track hat seine Zeit und seinen Ort, wo er gut ankommt und wo er hingehört. Aber wenn wir jetzt über klassische Guilty Pleasures reden, auf jeden Fall sowas wie Cascada Every Time We Touch oder eigentlich die ganze Diskografie von den Venga Boys. Alles, was in diese 2000er Hands-Up-Party-Mucke-Richtung geht, damit holst du mich einfach ab.
1: Und was würdest du sagen, welchen Track hast du in deinen Sets bisher so am meisten gespielt? Was ist so dein Dauerbrenner, dein Top Song in den Charts, ganz weit oben in den Timmy Tiefkühl Charts.
2: Auch gar nicht so einfach, weil ADHS-technisch habe ich meistens so einen Hyperfokus auf neue Tracks. Das heißt, ich finde neue Tracks, spiele sie dann für ein, zwei Monate tot und dann kann ich sie selber nicht mehr hören. Und dann gehe ich zum nächsten Track. Deswegen habe ich jetzt keinen so meistgespielten Track of all time. Aber laut meiner Serato-Statistik habe ich am meisten gespielt Gypsy Woman von Crystal Waters, Play the Life von Safri Duo, Cyclops Tearjerker im Misfits Remix und ein Garage Remix von The Best of Both Worlds von Hannah Montana. Ich würde sagen, da ist auf jeden Fall alles dabei, oder?
1: Und jetzt haben wir ja das große Vergnügen, dass wir uns noch einen Mix von dir anhören dürfen. Ja, da sind wir auch ganz gespannt, was da jetzt, was da uns jetzt in die Ohren gelegt wird, was wir da jetzt zu hören bekommen. Let's go!
2: Ich habe heute für euch einen Grime-Mix vorbereitet. Der eskaliert nach hinten raus ein bisschen sehr. Hört sich einfach an. Ich hoffe, ihr habt Spaß dabei. Let's go!
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0: Und wir machen gleich weiter mit dem nächsten Interview. Wie lautet dein DJ-Name?
1: Lova-Solaris.
0: Und wie würdest du, wenn du nur da drei Wörter zur Verfügung hättest, deinen Sound grob beschreiben?
1: Dark, verspielt und queer-feministisch.
0: Gibt es Künstlerinnen oder Tracks, die dich musikalisch besonders geprägt haben? Und wenn ja, welche?
1: Also im Rap hat mich auf jeden Fall beide aus den UK, Little Sims und Flo-Hio geprägt, kann ich auch sehr empfehlen. Auch mit super nicen Beats und Rap-Flow und so. Und wenn es so um Producing geht, also es ist auch mit Gesang und Rap kombiniert, aber ich glaube, die producen auch selbst die beiden Personen, ist Dua Saleh und Lex Amor, wenn ich das richtig ausspreche. Genau, und das ist einfach wirklich, wirklich Hammer produziert und das finde ich schon auch sehr inspirierend. Genauso, wenn es so um Instrumentalsachen geht, wo ich so Basslines und Soundscapes einfach total feiere, sind diesmal keine Flinters, Thriftworks und Truth.
0: Warst du mal auf einer Veranstaltung, wo du das Gefühl hattest, dich so richtig wohl zu fühlen und so richtig angekommen zu sein, sowohl musikalisch als auch so vom Vibe her? Und wenn ja, was war das?
1: Ja, das war meine Veranstaltung, wo ich tatsächlich selbst aufgelegt habe und in einem Ort hier in Leipzig. Ich darf den Namen nur leider nicht nennen. Ich war total am Kränkeln und die Leute haben es aber einfach so gefeiert, dieses Set, dass ich so spätestens nach 10 Tracks vergessen hatte, dass ich krank war und es hat einfach mega Bock gemacht. Die Leute haben auch so auf den nächsten Drop so richtig hingefiebert und das habe ich irgendwie schon eher selten, weil ich es schon so wahrnehme, dass die Musik, die ich auflege, relativ nischig ist, zumindest in gewissen Kontexten.
0: Was ist dein Digital Dream?
1: Also ich würde dieses Jahr noch mega gerne einen eigenen Track releasen und wenn nicht jetzt digitaler Dream, würde auch total gern mal dieses Jahr eigentlich auf einer Festivalbühne mit einer fetten Anlage spielen oder auch einfach da spielen, in Clubs spielen, wo Leute wirklich Bock auf Breaks und Bassmusik haben und nicht so ein Bummer. Sie wollten doch jetzt eigentlich foreign floor haben und jetzt läuft aber Breaks.
0: Hast du einen Guilty Pleasure Track?
1: Ja, das ist wahrscheinlich so ein Dancehall-Track, obwohl ich eigentlich ja auch nie Dancehall auflege, aber ich habe auf jeden Fall vor, den doch irgendwann mal irgendwo einzubauen. Der ist von Erica de Cassier, aber der Nick Leon Remix und heißt Friendly mit den Lyrics Take a bite on me, I got plenty oder sowas. Take a bite on me, feeling friendly.
0: Und die letzte Frage, welchen Track hast du vermutlich am meisten in deinen Sets gespielt?
1: Ich spiele echt tatsächlich selten Tracks mehrmals, aber wahrscheinlich ist es so ein sehr basslastiger Trap-Track, den ich am häufigsten gespielt habe, weil er einfach zu viel passt und heißt Beat for Tommy Wright 3 von On Hell. Und ich finde den auch ziemlich witzig, weil es klingt an manchen Parts wie so ein Froschkonzert. Müsst ihr mal drauf achten.
0: Und jetzt viel Spaß mit einem schönen Set.
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Hallo und willkommen zur dritten Folge von Herberts Oldie Quiz, gut gecovert, Rock'n'Roll, Beat und Soul-Titel der späten 50er und der 60er Jahre im Original und verschiedenen Coverversionen. Vielleicht habt ihr die erste und auch die zweite Folge gehört, dann freue ich mich besonders, dass ihr wieder eingeschaltet habt, dann muss es euch ja irgendwie gefallen haben. Wenn ihr noch keine frühere Folge gehört habt, erkläre ich gerne nochmal, wie es geht. Ich spiele von einem Song aus meiner Sammlung, aus meiner Teenagerzeit, drei Versionen. Eine davon ist das Original, zwei andere sind Coverversionen, aber das verrate ich nicht, das sollt ihr eben in dem Quiz raten. Meine drei Fragen zu diesen drei Versionen sind dann jeweils: Wer sind die Interpreten? Wie heißen sie? Welche Version ist das Original? Und welche Fassung gefällt euch am besten? Die Auflösung gibt es immer schon am folgenden Montag auf meiner Homepage www.secondhandlps.de mit Links zu weiteren Informationen. Dort könnt ihr auch zwischen den drei Versionen jeweils abstimmen. Und natürlich in der nächsten Folge, also heute in 14 Tagen, gibt es auch die Auflösung. Deswegen heute die Auflösung der letzten Sendung vor 14 Tagen. Der erste Titel war There's a Kind of Hush und die erste Version war die der Carpenters, Karen und Richard. Ich denke, die haben die meisten erkannt.

Diese Version der Carpenters stammt aus dem gleichnamigen Album, das 1976 erschienen ist. Für ein Original in diesem Oldie Quiz, also deutlich zu spät. Genau 10 Jahre früher ist diese Version erschienen.

Das ist die britische Beatgruppe Herman Hermits. Für sie war dieser Song im Februar 1967 ein Top-10-Hit in den USA und Großbritannien. Aber auch das ist nicht die Originalversion. Komponiert wurde der Song von dem Briten Geoff Stephens für seine New Vaudeville Band und ist auf dem Album Winchester Cathedral erschienen. Das kennt ihr wahrscheinlich und dann seht ihr auch die Ähnlichkeit im Stil. Der wird auch als British Music Hall Stil bezeichnet.

Ist ja eine schöne Melodie, die man gut mitsummen kann, aber habt ihr mal versucht zu übersetzen? There's a kind of hush, eine Art Stille liegt heute Abend über der ganzen Welt. Auf der ganzen Welt kann man hören, wie Liebende verliebt sind. Also Stille ist, glaube ich, das Letzte, was die Welt heute kennzeichnet. Und was hört man denn, wenn Liebende verliebt sind? Der Text soll also nicht so wörtlich genommen werden. Bei dem zweiten Titel, da sollte man ihn aber wörtlich nehmen, weil sich am Ende ein ganz anderer Eindruck herausstellt, als man zunächst denkt. Der zweite Titel war Green Green Grass of Home. Ihr habt sicher Tom Jones erkannt. Für ihn weltweit ein großer Hit, aber denkt ihr auch, dass das nicht die Originalversion sein kann?

0: Aber wenn man auf die letzte Strophe achtet, dann erkennt man, dass das nicht sein kann. Dass es sich um einen Mann in der Todeszelle handelt, hört mal genau hin.
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Da heißt es, er wacht auf, sieht vier graue Wände und dann wörtlich, da ist ein Wächter und ein Pater. Arm in Arm wandern wir zum Tagesanbruch und ich werde wieder das grün-grüne Gras von zu Hause berühren. Ja, sie werden alle kommen, um mich zu sehen, im Schatten der alten Eiche, wenn sie mich unter das grüne-grüne Gras von daheim legen. Traurig. Ganz anders der dritte Titel vom letzten Mal, Spanish Harlem. Der wurde 1960 von Jerry Leiber und Phil Spector für Benny King geschrieben, der gerade die Drifters verlassen hatte und damit seine Solokarriere gleich mit einem großen Hit beginnen konnte. Spanish Harlem ist ein New Yorker Stadtteil, aber kein Teil des überwiegend schwarzen Harlem, sondern ein Teil von Manhattan, in dem die größte hispanische Gemeinde New Yorks lebt, also überwiegend Menschen aus Puerto Rico, Kuba und Mexiko. Das kommt auch in der Instrumentierung der Originalversion gut zum Ausdruck.

ganz anders die Coverversion von Aretha Franklin. Nicht nur ein ganz anderer Beat und Drive, auch eine kleine Änderung im Text. Sie verlagert die Geschichte nach Black and Spanish Harlem.

Dass die Rose, das Mädchen, in Black Harlem nie die Sonne sieht, wird gesellschaftskritisch als Aussage zur geringen Sichtbarkeit schwarzer Menschen in Harlem und generell in den USA interpretiert. Insgesamt listet www.secondhandsongs.com 221 Coverversionen auf. Bei uns gut bekannt ist die Version von Cliff Richard, in der deutschen Fassung mit einem ganz anderen Text, das ist die Frage aller Fragen. Ich habe die weniger bekannte Version von dem Briten Long John Baldry ausgewählt.

Long John Baudry, weißer Brite, der Stimme nach auch schwarz sein könnte. So, das waren die drei Titel aus der zweiten Folge. Für die dritte Folge habe ich wieder drei meiner Lieblingstitel aus den späten 50er, 60er Jahren, Rock'n'Roll, Beat und Soul, ausgewählt und stelle euch zu jedem dieser drei Songs wieder meine drei Fragen. Wer sind die Interpreten? Welche Fassung ist das Original? Und welche gefällt euch am besten? Beginnen wir mit dem Rock'n'Roll-Titel. Das ist heute Long Tall Sally aus dem Jahr 1956. Einer der bekanntesten und am häufigsten gecoverten Rock'n'Roll-Titel. Wie Tutti Frutti, ein echter Klassiker. Bei www.secondhandsongs.com könnt ihr 189 Versionen finden. Und wie bei Tutti Frutti gibt es wieder sexuelle Anspielungen. Die erste Zeile, gonna tell Aunt Mary about Uncle John. Ich erzähle Tante Mary von Uncle John. Der hat viel Spaß mit der blonden Sally. Die hat alles, was Uncle John braucht. Und bei jeder Strophe die Zeile, having me some fun tonight, yeah. 1956 sind gleich drei Versionen in die Charts gekommen. Davon spiele ich nur eine und verzichte zum Beispiel auf die Version von Elvis Presley.

Ja, wer war das wohl? Longtail Sally, Babbabaluba. Also Elvis war es nicht, so viel kann ich sagen. Drei Versionen. Longtail Sally, größter Rock'n'Roll-Hit 1956 und kurz danach. Als zweiten Titel habe ich einen Soul-Song ausgesucht, Respect aus dem Jahr 1965, und stelle auch hier wieder meine drei Fragen. Wer sind diese Interpreten? Welche Fassung ist das Original? Und welche gefällt euch am besten? In alphabetischer Reihenfolge beginnen wir mit dieser Sänger.

0: So, was meint ihr? Welche war das Original? Haben die anderen sie besser gecovert oder das Original nicht erreicht? Abstimmen könnt ihr, wie schon gesagt, auf meiner Homepage www.secondhandlps.de. Als dritten Song zum Raten habe ich einen Titel ausgewählt, den es in sehr verschiedenen Versionen gibt. Help Me Make It Through the Night heißt er. Ist aus dem Jahr 1970, also nicht mehr ganz 60er Jahre, aber ich mag ihn so gerne, dass ich die zeitliche Grenze auch mal überschreite. In alphabetischer Reihenfolge beginnen wir mit dieser Sängerin.
1: 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I know I have. Recently I heard a most beautiful song with a dynamic lyric that really expresses this feeling of loneliness. It means a lot to me personally, and I'd like to share it with you. I think you'll see what I mean.

0: Ist das die Originalfassung? Ein sanfter Soul-Titel? Oder war es diese Fassung eher im Country-Stil von einem Mann gesungen?
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Auch zu diesen drei Versionen von Help Me Make It Through the Night, meine drei Fragen: Wer waren diese Interpreten? Welche der drei Fassungen ist das Original und welche gefällt euch am besten? Die Antwort auf die ersten beiden Fragen hier auf Radio Weser TV in 2 Wochen oder vorher schon mit weiteren Infos aus Wikipedia-Einträgen mit Links zu Videoclips bei YouTube und anderen Infos auf meiner Homepage www.secondhandlps.de. Da könnt ihr auch abstimmen, welche Version euch am besten gefällt und ihr seht, wo man Platten mit diesen Songs erwerben kann. Für die verbleibende Zeit möchte ich wieder wie in der ersten Folge zu den Coverversionen auf den ersten Beatles-Alben die Originalaufnahmen aus den US R&B-Charts spielen. Von dem Debütalbum Please Please Me habe ich zuerst den Titel A Taste of Honey ausgewählt.

die Beatles-Version von A Taste of Honey. Den Titel und die Melodie kennen die meisten wahrscheinlich in der Instrumentalversion von Herb Alpert. Das war aber 1965, 2 Jahre nach den Beatles, kann also nicht die Originalvorlage gewesen sein. Diese Vorlage war auch ein Instrumentaltitel und die stammt von dem Jazzpianisten Bobby Scott, der den Titel 1960 auf dem gleichnamigen Album veröffentlicht hat. Gesungen wurde die Melodie zum ersten Mal in der Broadway-Aufführung des gleichnamigen Musicals A Taste of Honey. Das wurde 1960 in New York uraufgeführt. Das Theaterstück handelt von einer jungen Weißen, die nach einer Liebesnacht mit einem schwarzen Matrosen schwanger geworden ist. Ihr bester Freund, ein Homosexueller, erklärt sich bereit, ihr beim Aufziehen des Kindes zu helfen. Und auf diese Liebesbeziehung bezieht sich dieses A Taste of Honey. Der Song wurde in dem Theaterstück von dem Schauspieler Billy Dee Williams gesungen, in einer sehr melancholischen Weise, und ist dann 1961 auch auf einem Album erschienen. Eine erste Single-Version hat dann Lenny Welch 1962 mit dieser Version veröffentlicht.

Bei www.secondhandsongs.com gibt es 331 Versionen von diesem Song, unter anderem von Peggy Lee, Barbara Streisand. Man könnte sagen, ein Klassiker, aber nie ein Charterfolg. Das ist ganz anders bei dem zweiten Titel, You Really Got a Hold on Me. Der stammt von dem zweiten Album, With the Beatles, ebenfalls 63. Und wie A Taste of Honey gehörte der schon länger zum Live-Repertoire der Beatles.

Das Original stammt von Smokey Robinson und den Miracles, Tamla Motown, aus dem Jahr 1962 und erreichte Platz 8 in den R&B-Charts in den USA.

So, das war die dritte Folge von Herberts Oldie Quiz gut gecovert. Ich hoffe, die Vergleiche von Original und Cover haben euch genauso viel Spaß gemacht wie mir und ich könnte euch vielleicht auch etwas mitteilen, das bisher nicht bekannt war. Die Lösungen mit Smokey Robinson and the Miracles, You Really Got a Hold on Me. Ich schaue auf die Uhr. Es bleibt noch Zeit für einen dritten Titel, wieder von dem ersten Album Please Please Me und der heißt Chains, Ketten.

Die Beatles mit Chains. Das Original stammt von einer Girlgroup namens The Cookies, die ähnlich klingen wie die Shirelles, von denen die Beatles ja schon mehrere Titel gecovert haben. Hier sind die Cookies mit Chains.

So, das war die dritte Folge von Herberts Oldie-Quiz, gut gecovert. Ich hoffe, die Vergleiche von Original und Cover haben euch genauso viel Spaß gemacht wie mir. Vielleicht konnte ich auch euch etwas erzählen, was neu für euch war. Dann freue ich mich, wenn ihr beim nächsten Mal wieder reinhört. Die Lösungen mit vielen Links findet ihr ab Montag auf meiner Homepage www.secondhandlps.de und im ersten Teil der nächsten Folge von Herberts Oldie-Quiz in 14 Tagen. Ich freue mich über Rückmeldungen und Vorschläge in meinem Gästebuch und verbleibe mit herzlichen Grüßen, euer Oldie-Fan Herbert.

Hallo, liebes Fear-Radio-Fans. Wenn ihr jetzt schon eingeschaltet habt und zuhört, dann bitte ich noch um ein kleines bisschen Geduld. Wir versammeln uns hier schon im Aquarium und es geht so in circa 5 Minuten los mit dem Rudellauschen. Bis gleich!

0: Hallo und herzlich willkommen zum Rudellauschen. Das erste Rudellauschen wieder nach einer langen Frühlings- und Sommerpause. Jetzt mitten im goldenen Herbst. Herzlich willkommen im Sphere Radio und hier vor Ort im Aquarium. Danke, dass wir hier sein dürfen und schön, dass ihr da seid. Und schön, dass du da bist, Ella. Mein Gast heute ist Ella Carter, a.k.a. Tochter Labüche. Und ich freue mich sehr, dass du da bist und die Herbstsaison einleitest. Ella hat auch Blumen mitgebracht, die hier vor uns stehen auf einem kleinen Tischlein in einer Weinflasche. Weiß jemand zufälligerweise aus dem Publikum, wie sich diese Pflanze nennt? Wir glauben, dass sie gelb blüht. Jetzt ist sie aber nicht mehr gelb. Sie ist wie so ganz kleine Mini-Löwenzahn-Pusteblumen sieht sie aus.
1: Vielleicht ist es eine Ambrosie.
0: Ah.
1: Aber ich bin mir nicht sicher.
0: Okay, also wir googeln das jetzt nicht und werden es vielleicht eines Tages irgendwann lernen. Es sieht auf jeden Fall sehr schön aus. Das Rudellauschen, falls ihr zum ersten Mal hier seid oder zum ersten Mal eingeschaltet habt, ist eine Musiksendung, in der ich bin Babette, einen Gast einlade und die Person bringt Musik mit in Form einer Playlist und erzählt darüber, spricht darüber oder auch nicht. Also die Person muss sozusagen die ganze Arbeit machen, die ganze Sendung kuratieren und wir dürfen lauschen. Bevor ich dir, Ella, gleich das Wort übergebe, möchte ich dich noch ganz kurz wenigstens ein Mini-Bisschen vorstellen. Ich kenne dich, glaube ich, oder ich habe dich kennengelernt bestimmt im Fitnessclub oder auf der Eisenbahnstraße als Musikerin, Performerin, habe aber auch gelernt, dass du auch Saisonarbeiterin bist. Und auch den SpongeBob-Job vollführst. und ich würde dich gerne fragen, kannst du dich erinnern, wie du zum ersten Mal oder wann oder was du da gehört hast, zum ersten Mal Musik gehört hast? Kannst du dich erinnern?
1: Wann ich zum ersten Mal in meinem Leben Musik gehört habe?
0: Ja, also kannst du dich an das erste Stück, Track, Song, Musik erinnern, was du gehört hast?
1: Ich glaube, dass meine ältesten Erinnerungen mit den Beatles verknüpft sind. Interessant. Meine Eltern haben das viel gehört. Und Ella Fitzgerald, ganz viel Disney-Sachen auch so, weil wir das geguckt haben. Und viel Jazz. Meine Mutter hat viel Jazz gehört.
0: Also in eurem Haushalt wurde viel Musik gehört, würdest du sagen?
1: Ja.
0: Und würdest du sagen, dass du auch viel Musik gehört hast? Oder hast du viel mitgehört? Oder hast du als Kind dann auch selber die Sachen irgendwie auf Kassette, was man damals noch hatte?
1: Ah ja, also wir hatten auch viele Kassetten, auch so Kinder mit Kassetten mit Kinderliedern und so. Ich weiß jetzt nicht mehr ganz genau, was das für welche waren, aber also Karius und Baktus, da waren auch coole Songs drauf.
0: das kenne ich auch noch.
1: Und ja, also ich habe auch einen älteren Bruder, da habe ich auch oft das gehört, was er gehört hat, Eminem und mit meinen Geschwistern und meinen Eltern haben wir generell viel Musik gehört, auch im Auto, wenn wir auf Reisen waren oder so. Und, Queen haben wir auch viel gehört. So ein bisschen diese 70s, 80s Rock-Klassiker. So, ja.
0: Und wann würdest du sagen, oder beziehungsweise andersrum, fandest du das... Also hast du die gemocht, die Musik, die deine Eltern gehört haben? Fandest du das cool? Oder gab es irgendwann eine Zeit, wo du irgendwie das alles negiert hast oder deine eigene Musik dann gehört hast, weil man halt Teenager wurde oder so?
1: Als Teenager habe ich genau den gleichen Kram gehört denn wie als Kind. Also es hat immer, ist immer so weitergegangen. Natürlich sind dann so Sachen dazugekommen, aber ich hatte jetzt nicht so eine rebellische Teenagerphase. Also doch, sind dann so Sachen wie Green Day und Avril Lavigne dazugekommen und so. Aber ich habe trotzdem immer noch so, ja, die Beatles gehört oder auch weiterhin so diese Kassetten, die wir hatten aus verschiedenen Ländern. Und stimmt mir das eingefallen, dass ich auch halt viel Musik mit meinen Großeltern gehört habe, die, also ich habe über meine Oma halt den ersten Kontakt zu musizieren selber bekommen. Und die war halt Musiklehrerin und da habe ich halt Blockflöte und Klavier gelernt und das war so eine totale Bach und ja, Barock, dann auch ein bisschen Klassik, Familie auf dieser Seite, ja.
0: Und was machst du jetzt heute so in deinem Leben, wenn du gerade nicht Musik hörst?
1: Also wie gesagt, ich also wie du gesagt hast, ich habe den gleichen Job wie SpongeBob. Also ich stehe in der Küche und frittiere Sachen und mache Burger und ich habe auch so einen grummeligen Kollegen wie wie heißt der auf Deutsch nochmal? Squidward? Thaddeus, ja. der im Service ist. Und es macht voll Spaß. Und ja, das, also damit verdiene ich so hauptsächlich mein Geld. Und dann koche ich viel. Ich zeichne auch gerne und hänge gerne mit meinen Friends ab. Dann organisiere Konzerte im Fitnessclub. Ja, so. Ja.
0: Ich übergebe dir jetzt gleich das Wort und dann geht's quasi los. Aber davor gibt's noch unsere kleine, feine Rudellauschen-Zeremonie, die nur Ella und ich durchführen. Und zwar schenke ich uns ein kleines Getränk ein, von dem nur wir beide wissen, was es ist. Also die, die hier vor Ort sind, können ja raten. Das führe ich jetzt hier in so kleine Mini-Gläser. Nur einen kleinen Schluck. Und dann stoße ich mit dir an. Du bekommst das große, ich das kleine Glas. Prost!
1: Prost!
0: Prost! Das war sehr lecker. Dann zünde ich noch hier die kleine Kerze an. Sie ist gar nicht klein.
1: Aber das ist sehr unser schmal. Timer.
0: Ungefähr. Ja, das, ich weiß ehrlich gesagt nicht, was sie für eine Brenndauer hat. Mhm. Aber ich glaube, dass sie wahrscheinlich noch brennt, wenn wir fertig sind.
1: Ah ja.
0: Und dann wünsche ich dir viel Spaß und euch viel Spaß. Und ich verziehe mich jetzt.
1: So, hallo. Die Playlist, die ich vorbereitet habe, muss ich schon mal vorweg sagen, sind nicht meine Lieblingssongs. Aber Songs, die mich inspirieren oder die ich irgendwie lustig finde oder komisch oder cool, irgendwie so. Und vor 2 Wochen ungefähr hätte ich die gar nicht erst gehört oder vielleicht vor 2 Monaten oder vor 1 Monat hätte ich die gar nicht so richtig gehört, weil ich immer sehr so von dem Wetter und den Jahreszeiten so beeinflusst bin und ich habe vor 1 Monat irgendwie fast nur so Girly Summer Hits gehört und die Songs, die ich jetzt so in die Playlist gemacht habe, weil ich habe auch eine Girly Summer Playlist gemacht diesen Sommer, aber diese Playlist ist ganz anders, weil jetzt auf einmal der Herbst so schnell gekommen ist und ich so deprimiert war deswegen. aber mich trotzdem natürlich auch gefreut habe, eine Playlist zu machen. Und sie basiert auch auf eine Antwort von dem Jazz-Visionär des 20. Jahrhunderts, Sun Ra, in einem funkelnden silbernen Kleid, antwortet er auf die Frage, wer seine frühen Einflüsse waren. Well, the planets, the creator, mystical gods, real ones, people, flowers, everything in nature. Musicians get their inspiration really from environmental things, and all musicians are inspiration to me, no matter what style they are playing. Genau, das empfinde ich halt genauso und möchte deswegen anfangen mit dem Gesang der blauen Moorfrösche und dann direkt danach gefolgt von Hermeto Pascual und seiner Gruppe, die ganz paradiesische Musik auf Flöten und Flaschen spielen in einem See, wie die Frösche. Jetzt muss der Laptop kurz angehen.

Ja, das ist ganz lustig, weil die versuchen dann immer so mit ihren Flöten oder Flaschen dann auch so zum Teil unter Wasser zu spielen und ganz unbothered, moisturized, happy, in the lane, focused and flourishing. Genauso wie die drei Boys von Make and Flow, Frank Hurricane, featuring Benjamin Banneker and Willie D. Die haben 2015 so einen Song geschrieben namens Make and Flow. Und ich weiß nicht genau, wie die den geschrieben haben oder. Aber auf jeden Fall ist die Inszenierung auch so ein bisschen wie bei dem Song davor und wie bei den Fröschen, die chillen halt so im Wasser und rappen irgendwie irgendwas so mit einem ganz simplen Beat und es gefällt mir irgendwie und auch die Art und Weise halt, was sie, also dass sie so ganz unbedacht, also was sie da rappen. Ich habe einen Teil versucht zu transkribieren, was Frank Hurricane rappt und es geht so. 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

Ja, das waren jetzt die drei ersten so froschartigen Songs. Und dann ist der nächste ein Song von David Wise. Der hat für mehrere Videospiele, also so Videogames, Musik komponiert und darunter auch Donkey Kong Country 2. Ist ein Spiel, das habe ich 2004, glaube ich, auf Game Boy Advance gespielt und das hat wirklich ganz, ganz, ganz viele übelst coole Songs, aber vor allem das eine, wo man auf der Insel landet und dann in der Mine ankommt und sich durch die Wespen durchschlagen muss. Da habe ich immer auf Pause gedrückt, um mir nur den Song anzuhören, weil wenn man stirbt, dann fängt der Song von vorne an. Also es ist natürlich ein Loop, aber es ist ein richtig cooler Loop und den kann man sich halt wirklich unendlich lange anhören. Also ich weiß nicht, vor allem in diesem Genre lese ich mir immer gerne die YouTube-Kommentare durch. Und da wollte ich zwei Kommentare einfach mal vorlesen, bevor ich den abspiele. Von Abraham Mead. This is probably one of the best games I've played in my life. I will always remember this wonderful music. Und dann noch von Zurksor vor 12 Jahren. This game is too damn beautiful. I loved every moment in this game. Too bad life had other plans for me. I have so many responsibilities that I hardly had time for gaming. Then those 12-year-olds tell us some crappy game like COD is better. Ha!

immer ausgemacht, weil es ein Loop ist. Aber es ist cool. Und also der Song im Lavaland ist auch super cool, aber ich wollte jetzt nicht noch mehr von David Wise. Also man kann sich wirklich einfach den ganzen Soundtrack von Donkey Kong Country 2 anhören und es macht voll Spaß. Oder das Spiel spielen ist noch besser. Und im Spiel, genau, gibt es dann natürlich auch die Geräusche von den Wespen, die an einen so vorbeiziehen oder einen attackieren. Und das passt auch, das ist dann auch noch mal besser irgendwie. Also ja. Ja, als nächstes kommt ein Song von Nina Hagen von 82, Tiachi Taro. Und am Anfang dachte ich, dass sie halt so gibberish, also Kauderwelsch singt. Das mag ich auch immer sehr in Songs, wenn man nicht so wirklich weiß, welche Sprache jetzt gemeint ist. Und ich finde, dass sie auch so in ihrer Musik sehr viele so spielerische Attribute hat, wie also ja, die auch immer irgendwas Spirituelles oder mit also es könnte auch so in diese Froschlinie noch mit rein oder vielleicht auch in diese Videogame-Linie. Die Lyrics habe ich mir aber dann doch nochmal angeguckt und sie singt Tiachi Taro, I Jing Jang, I Jing Jao, Tiachi Taro, I Jing Jao, Praying to Jah, Buddha la la la la la, Praying to Jah, Buddha la la la la la, Prophecy entrance the future in advance, Prophecy entrance the future in advance, Reincarnation, Reincarnation.

Ja, auch so ein sehr brechtsches Klavierspiel. Ganz, ganz simpel, aber macht Spaß. Und dann fand ich es irgendwie, bin ich vor kurzem auf bei Instagram auf Precious Renee Tucker gestoßen, die wirklich unglaublich, also es ist wirklich, ich habe noch nie jemand so Klavier spielen sehen und dieser Grad an Dissonanz und Dichte von ihrem Spiel, das lässt mich auf jeden Fall so irgendwie leuchten oder sie leuchtet und da fand ich, das ist ein ganz guter Übergang oder also ganz gut hinter dieses Reincarnation von Nina Hagen passt.

Ja, Precious Renee Tucker, also da gibt es noch nicht so viel online, aber zumindest bei Instagram kann man das auschecken. Ja, sorry, dass ich jetzt dafür Werbung mache, aber sie ist halt übelst cool. Und sie ist ganz jung und spielt halt dieses, also so auch auf Keyboard, aber auch auf Klavier. Und ich mag das immer sehr, also sie spielen zu sehen. Dann habe ich noch so einen Kauderwelsch-Song, dieses Mal wirklich von der ehemaligen Mitbewohnerin von Patti Smith, die heißt Lizzie Mercier des Clous, aber für diesen Song hieß sie noch Rosa Yemen. Und es wird auch ja, darüber gerätselt, worüber sie singt, und manche fragen sich, ob es vielleicht um eine große Pizza geht, wo eine Hälfte mit Pilzen ist und die andere weiß man nicht so richtig.

Ja, man weiß es nicht so richtig. Aber also sie hat einige Songs auf Kauderwelsch und das finde ich ganz charmant irgendwie. Dann ist mir noch Jen Terry eingefallen, die ist so circa 65 Jahre alt oder vielleicht 70 mittlerweile. Die hat 2022 nochmal ein Album rausgebracht. Songs for Hope. Die Titel sind, also es geht viel um ihre Hunde. Jojo for President. Dannys Song, das war auch ein Hund von ihr. So, die hat immer so kleine, wuschelige Hunde gehabt. I'm the One. Online Dating. Email My Heart. Blame It on Tequila und Hot Dog Baby. Und die macht schon seit 30 Jahren ungefähr Musik und hat immer so ein paar Klicks bei ihren Songs auf YouTube. Und ich finde die wirklich alle großartig. Manche mehr, manche weniger. Aber die hat echt so krasse Hits, auch wie Skyrockets Are Hell oder Get Down Goblin geschrieben. Und ich habe das letzte Album jetzt vor kurzem erst entdeckt, als ich nochmal reingehört habe. Und also ich war nur so nebenbei, weil ich auch mit ihr früher auf Facebook befreundet. Und ich habe jetzt das neue Album gehört und da habe ich halt so ein bisschen draus gelernt, dass sie vielleicht mit so Online-Dating angefangen hat, recht spät in ihrem Leben. Und sie hat also diesen Song Email My Heart, den fand ich, also ich weiß nicht warum, aber ich habe jetzt einfach mal den ausgesucht. Und halt nicht einen dieser krassen Hits, weil ich finde den ja sehr süß.

Ja, das ist cool. Ja, doch, jetzt ist mir auch wieder eingefallen, warum ich den genommen habe, weil der tanzt ja so ein bisschen rausfasst, aber so auch als Überleitung für das, was jetzt kommt. Es ist jetzt sehr kitschig auch und oder einfach nur, ja, lustig und schön. Und ja, jetzt kommt der Moment, wo ich jetzt auch einen Song von mir anmachen werde, weil ich ja auch so kitschige Musik mache jetzt. Das ist einfach so passiert. Da bin ich auch manchmal so, hä, wie bin ich denn so da reingerutscht? Aber das machen halt Gefühle mit einem und deswegen, habe ich jetzt diesen kitschigen Song von mir auch in dieser Playlist mit drin. Aber vorher noch von meinem Nokia 105, da war dieses Spiel mit unter Snake, ja, gab es das Spiel Airstrike, wo man so mit einem Flugzeug andere Flugzeuge abschießen musste. Und da fand ich auch den Loop sehr cool und ich habe den auch benutzt für meinen Song. Also erstmal der echte Nokia Loop und dann in meinem Song.

Ja, Airstrike von Nokia. Der nächste Song ist auch von einer Komponistin slash Pianistin aus Äthiopien, 1923 geboren, 70 Jahre vor mir. Also ihr Geburtsname ist Yewubdar Gebru. Später wurde sie Nonne und hieß dann Emahoy Tsege Mariam Gebru. Sie ist die erste Frau im äthiopischen Zivildienst und die in einer orthodoxischen Kirche singt. Während des Zweiten Italo-Äthiopischen Krieges ist sie mit ihrer Familie auf einer Insel nähe Neapel gefangen. Später studiert sie mit ihrem Violinisten slash Boyfriend Alexander Kontorowitsch in Kairo Musik. Die beiden gehen zurück nach Äthiopien. Sie bekommen die Führung des königlichen Orchesters und sie bewegt sich danach direkt so nur noch in der High Society von Addis Abebas, die Hauptstadt Äthiopiens, und führt, nachdem sie halt jahrelang gefangen war, so ein krasses Leben auf einmal. Doch ein Sohn des Kaisers, Haile Selassie I., schenkt ihr erstmal einen Aufenthalt in England, um ihr Klavierspiel zu perfektionieren. Aber der Kaiser lehnt es ab. Man weiß nicht genau warum. Der will sie wahrscheinlich irgendwie in Äthiopien behalten oder so. Und sie ist halt so enttäuscht, dass sie mit 23 flieht und ja, krass deprimiert deswegen ist und Nonne wird in einem Kloster in der äthiopischen Provinz. Also Jahre später, sagt sie in einem Interview, man kann sich nicht immer aussuchen, was das Leben bringt, aber man kann sich immer aussuchen, wie man darauf antwortet. Also in dem Kloster kann sie ihre musikalische Arbeit nicht fortführen. Und möchte das auch nicht mehr. Und sie lebt barfuß, ohne fließend Wasser und Strom, in dem Kloster, in dem Hinterland. Hat keinen Zugang zum Klavier mehr. Und ihre Lebensbedingungen sind so zäh, dass sie schwer krank wird, zurück zu ihren Eltern nach Addis Abeba muss. Und dann spielt sie wieder ein bisschen Klavier. Und hat dieses Album geschrieben.

Ja, da würde ich mir auf jeden Fall auch mal das komplette Album anhören. Das ist sehr schön. Jetzt machen wir einen großen Sprung nach Spanien. Da habe ich mir einen Song rausgesucht, beziehungsweise ist es noch nicht mal ein Song, das habe ich jetzt erst gelernt. Bei Flamenco gibt es nämlich keine Songs oder einzelne Lieder oder Stücke, sondern das sind immer Improvisationen, die dann zufällig aufgenommen wurden und dann ist es quasi ein Stück, aber es ist immer ja improvisiert und natürlich gibt es dann so wiederkehrende Themen. Ja, und es ist, glaube ich, in so 18 Unterkategorien aufgeteilt, das Genre nochmal. Ich habe jetzt so einen Teil von Manuel Agujetas, Manuel de los Santos Pastor Agujetas, Agujetas de Jerez, mir ausgesucht. Das ist alles nur ein Typ, der hat nur so viele verschiedene Namen, weil der ein bisschen bekannter war in der Szene und da ist er auch schon ganz alt. Und das ist die älteste und quasi simpelste Flamenco-Form, die damals in den Minen gesungen wurde. Einfach nur zum Sound der Hämmer auf dem Metall wurde das so als Rhythmus benutzt, um dann halt so das Leid zu singen drüber. Und da sind jetzt aber keine, also das ist jetzt nur Gesang.

Ja, verzaubernd, oder? Also ich habe so viel Flamenco gehört, auch den Sommer über. Das geht irgendwie gut, auch für den Übergang in den Herbst, weiß nicht. Es ist vielleicht so ein Genre, das ich ja immer hören kann. Ich weiß nicht, wie viel Zeit, ob ich jetzt den skippe und dann direkt zu den zwei letzten komme. Na, ja, ich skippe ihn nicht. Also, kommen wir jetzt wieder ein bisschen raus aus dieser. Also, es macht auf jeden Fall immer voll was mit mir, wenn ich so diesen Gesang höre. Aber es geht auch ein bisschen weiter in dieser. Madness, also so Barebones Lalo von 2015. Das ist ein venezuelanischer Künstler, der in Brüssel wohnt. Und der macht in wirklich sehr vielen verschiedenen Texturen Musik, meistens ohne Gesang. Aber auf eine ähnliche Art gerate ich auch immer in einen Bann wie Manuel Agujetas.

Ja, der hat auch schon ein paar Mal in Leipzig gespielt und ist immer sehr viel unterwegs in wahrscheinlich vor allem so Europa. Kann man auf jeden Fall so catchen, falls man Lust hat, den live zu sehen. Das ist, glaube ich, immer möglich. Der spielt sehr viel Konzerte und es macht sehr viel Spaß. Nicht so wie Coil, die leider nicht mehr live spielen, weil einer tot ist von den beiden. Es ist ein Duo aus London, aus den 80ern, die aber bis 2008 Musik gemacht haben. Und das ist für mich so die krasseste Herbstmusik überhaupt. Es ist so sehr düster und psychedelisch. Und es variiert auch sehr viel von Aufnahme zu Aufnahme. Mit so Samples, Synthesizern, Tonbandloops und orchestralen Instrumenten. Einflüsse von Folkmusik bis Acid House. Und es geht sehr viel um Sexualität, Drogen, Spiritualität und ja. Das hat auch auf jeden Fall so wie Bare Bones Lay Low so krasse Videogame-Charakteristiken.

Ja, das war Teenage Lightning One von Coil. Also die haben dann auch noch Teenage Lightning 2 und Teenage Lightning 5 gemacht. Und jedes Coil-Album ist wirklich sehr, sehr gut. Jetzt kommt der letzte Song von der Playlist. Und da konnte ich nicht anders als das Ave Maria auszusuchen, weil ich irgendwie schon seit so Jahren irgendwie immer drauf hängen bleibe. Und jetzt habe ich vor kurzem so eine Version davon gefunden. Also das ist die Version von Bach und Gounod und interpretiert von Alessandro Moreschi. Der ist am 11. November 1858 in Monte Compatri geboren und gestorben am 21. April 1922 in Rom. Er war päpstlicher Sänger der Sixtinischen Kapelle und einer der letzten Kastratensänger und zugleich der einzige, von dem heute noch Tonaufnahmen vorliegen. Man vermutet, dass seine Kastration stattgefunden hat, als er 10 Jahre alt war, also 2 Jahre bevor die Knabenkastration endgültig verboten wurde. Und der wurde dann auch so von, also auf jeden Fall krass gehypt, so seiner Bedingung wegen, aber auch dann wieder abgestoßen, weil das dann ja auch verboten wurde und dann hieß es so, nee, der darf auf keinen Fall mehr singen. Und ich glaube, dass er ein sehr, sehr schweres Leben hatte. Und man hört das irgendwie auch, aber ich finde es trotzdem, also ja, sehr rührend auf jeden Fall. Und ich mag den Song und ich fand das einfach trotz des Stress und so irgendwie eine schöne Interpretation von ihm.

0: Das war die 10. Ausgabe des Rudellauschens. Ella, vielen Dank, dass du in dein inneres Musikarchiv gegangen bist. Ich glaube, immer wieder eine spannende Reise, dass du die Musik für uns herausgesucht hast. Und wir, also ich zumindest, wieder ganz viel Neues kennengelernt habe und auch sehr inspiriert nach Hause gehe heute. Vielen Dank dir.
1: Danke für die Einladung, Babette. Es hat Spaß gemacht.
0: Mir auch. Und euch hier im Aquarium und zu Hause, dem Sphere-Radio lauschend, noch einen ganz schönen Abend. Danke an Micha für Ton und Übertragung und technische Ausstattung. Ja. Und danke an das Aquarium. Und vielleicht bis zum nächsten Mal. Das nächste Rudellauschen findet statt am 2. November mit Jakob Obleser, auch wieder hier. Vielen Dank und schönen Abend noch.